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2: Die USA haben in der Nacht auf heute Raketenstellungen im Iran angegriffen. Außerdem sind iranische Schiffe attackiert worden, die im Bereich der Straße von Hormuz Minen legen wollten, sagen die USA. Das US-Militär spricht von Selbstverteidigungsmaßnahmen. Eigentlich hat es gestern noch geheißen, dass ein Abkommen zwischen den USA und dem Iran ganz knapp bevorsteht. Österreichs Gletscher stehen vor einem erneuten massiven Aderlass. Der schneearme Winter und der vermutlich sehr heiße Sommer könnten heuer zum Verschwinden von vielen kleinen Gletschern führen. Das sagen mehrere Gletscherexpertinnen und Experten. Schon in den letzten Jahren sind die Gletscher in Österreich ja massiv geschrumpft. Die Bahnstrecke zwischen Bremen und Hamburg ist nach einem Oberleitungsschaden und einem Böschungsbrand wieder befahrbar. Die Züge können den betroffenen Streckenabschnitt auf den verbleibenden Gleisen mit reduzierter Geschwindigkeit passieren. Ein Gleis bleibt aber weiterhin gesperrt. Durch die rund dreistündige Streckensperrung gestern Abend hat es ziemlich viele Verspätungen und Ausfälle gegeben. Diese Verspätungen und Ausfälle gibt es auch vereinzelt noch heute in der Früh. Rapid Wien hat es auf den letzten Drücker doch noch in den Fußball-Europacup geschafft. Die Hütteldorfer gewinnen gestern Abend das Playoff-Rückspiel gegen Ried mit 3:0 und machen damit die 2:1-Niederlage aus dem Hinspiel wett. Rapid Wien tritt dann im Juli in der zweiten Runde der Conference League-Qualifikation an.
3: Schönen guten Morgen heute am Dienstag und vom Wetter gibt es heute echt nicht viel zu sagen, außer es wird sonnig und heiß und das bei maximal 33 Grad heute.
4: Der Blick auf Österreichs Straßen, Unfall und Sperre in Salzburg. Und zwar auf der A1 Richtung Salzburg. Gekracht hat es zwischen Thalgau und Wallersee. Ausweichen geht und zwar am besten ab Thalgau abfahren und dann über die B1 ausweichen.
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5: 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Ich hoffe, du hast ein schönes verlängertes Wochenende gehabt. Willkommen zurück in der Arbeitswelt. Das ist der Dienstagmorgen. Ich bin Michael Grohmann und hier sind Sophie Tucker und Swing. Raus aus den Federn. Swing.

0: Das ist Empire Radio. Schönen guten Morgen am Dienstag. Jetzt heißt es wieder aufstehen. Ich weiß, es wäre so schön. Gerade nach so einem verlängerten Wochenende kommt man da so richtig rein im länger liegen bleiben. Aber es wird an der Zeit, gell? 6:45 ist es mittlerweile. Und jetzt habe ich für dich eine Indie-Rock-Band aus Salzburg, die heuer ihr 20-jähriges Jubiläum feiert. Hier sind die Steaming Satellites.
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Wir starten in den Tag mit Rio Costa hier auf Pirate Radio, deiner Heimat für Alternative Rock und Pop. Nonstop in 5 Minuten ist es 6:30 und heiß und sonnig wird es auch heute wieder. Bis zu 32 Grad und nur eine leichte Brise. Genau wie wir Piraten das halt so mögen, gell? What's

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Das ist dein Pirate Radio, einen schönen Start in den Dienstagmorgen. Neue Songs im Alternative-Bereich gibt's diese Woche von Joe the Man the Music, der übrigens am Samstag in Dornbirn beim Dynamo Festival spielen wird. Außerdem heizen uns Mother's Cake so richtig ein. We are all gonna die heißt ihr neuer Song. Kofi hat VIP rausgehauen und Marimun ihre neue I'm a Howlin' Wolf.

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1: Die USA haben in der Nacht auf heute Raketenstellungen im Iran angegriffen. Außerdem sind iranische Schiffe attackiert worden, die im Bereich der Straße von Hormuz Minen legen wollten, sagen die USA. Das US-Militär spricht von Selbstverteidigungsmaßnahmen. Eigentlich hat es gestern noch geheißen, dass ein Abkommen zwischen den USA und dem Iran ganz knapp bevorsteht. Österreichs Gletscher stehen vor einem erneuten massiven Aderlass. Der schneearme Winter und der vermutlich sehr heiße Sommer könnten heuer zum Verschwinden von vielen kleinen Gletschern führen. Das sagen mehrere Gletscherexpertinnen und Experten. Schon in den letzten Jahren sind die Gletscher in Österreich ja massiv geschrumpft. Die Bahnstrecke zwischen Bremen und Hamburg ist nach einem Oberleitungsschaden und einem Böschungsbrand wieder befahrbar. Die Züge können den betroffenen Streckenabschnitt auf den verbleibenden Gleisen mit reduzierter Geschwindigkeit passieren. Ein Gleis bleibt aber weiterhin gesperrt. Durch die rund dreistündige Streckensperrung gestern Abend hat es ziemlich viele Verspätungen und Ausfälle gegeben. Diese Verspätungen und Ausfälle gibt es auch vereinzelt noch heute in der Früh. Rapid Wien hat es auf den letzten Drücker doch noch in den Fußball-Europacup geschafft. Die Hütteldorfer gewinnen gestern Abend das Playoff-Rückspiel gegen Ried mit 3:0 und machen damit die 2:1-Niederlage aus dem Hinspiel wett. Rapid Wien tritt dann im Juli in der zweiten Runde der Conference League-Qualifikation an.
2: Schönen guten Morgen heute am Dienstag und vom Wetter gibt heute echt nicht viel zu sagen, außer es wird sonnig und heiß und das bei maximal 33 Grad heute.
3: Hallo zu euch ins Auto, der Blick auf Österreichs Straßen, Hotspot Oberösterreich, A7 Richtung Linz von Treffling bis zur Wiener Straße plus 30 Minuten, 15 auf der B3 Richtung Linz vor der Donaubrücke Mauthausen und ebenfalls länger dauert es auf der B1 vor Mona Lisa Tunnel. In der Steiermark bis zu einer halben Stunde Zeitverlust auf der A9 Richtung Linz von Spielfeld bis Graz. Im Burgenland stockt es auf der A6 Richtung Wien und zwar vor dem Knotenbruck Neudorf. Und in Wien ein Problem auf der Tangente Richtung Süden bzw. klassischer Dienstag-Frühverkehr. Eine halbe Stunde zwischen Hirstetten und dem Knoten Prater.
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4: 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Kurz nach 7 ist es, einen schönen Dienstagmorgen. Das verlängerte Wochenende ist zwar vorbei, aber der Sommer noch lange nicht. Hier ist Cypress Hill mit ihrer neuen.
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Das ist dein Sound, dein Sender, das ist dein Pirate Radio am Dienstagmorgen. Bei uns gibt's nichts mit Mainstream, sondern eben Alternative Rock und Pop nonstop. Gleich warten Glazed Curtains auf dich und ein neuer Kevin James Streifen kommt diese Woche in unsere Kinos. Leider noch nicht die Fortsetzung von Kindsköpfe, aber eine recht witzige Romanze mit viel Dolce Vita, denn das Ganze spielt in Italien, wo er von seiner Verlobten direkt vorm Altar sitzen gelassen wird und dann allein auf die schon bezahlte, sündteure Hochzeitsreise gehen muss. Ist aber recht lustig, er lernt da natürlich dann wen kennen, aber zu viel will ich noch nicht verraten. Solo Mio heißt der Streifen auf jeden Fall und startet am Donnerstag. Wenn du aber sagst, mir ist mehr nach Gruseln zumute, ich brauche Action, da gibt's auch was für dich, nämlich einen neuen Horror-Movie, heißt Passenger. Geht es um einen gefährlichen Roadtrip. Also Anhalter will man dann in Zukunft keinen mehr mitnehmen. Hey.

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Dein perfekter Start in den Dienstagmorgen bei Sonnenschein und heute bis zu 32 Grad, praktisch kein Wölkchen am Himmel. So stellen wir uns das vor. War eh lang genug kalt und schier, gell? Wir sind dein Digitalradio und deine echte Alternative im Radio, denn bei uns gibt es eben keinen Mainstream, sondern Alternative Rock und Pop nonstop. Und wir freuen uns, wenn du uns teilst mit deinen Kollegen, mit deinen Freunden, überhaupt mit jedem, der dich fragt, welchen Radiosender du hörst. Sag's mit Stolz, ich höre Pirate Radio. Danke.

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0: Mit Vollgas geht's in den Morgen und wir zählen schon die Tage, bis sie bei uns in Österreich sind. Die Foo Fighters hier auf deinem Digitalradio Pirate Radio. War das ein traumhaftes Wochenende? Huh? Das erste richtig sommerliche heuer. Alle hat's ins Freie getrieben. Die Eisgeschäfte, Strandbars und Freibäder haben auch endlich einen ordentlichen Umsatz gemacht. Ebenso übrigens die Polizei. Die haben am Wochenende sogar zig Fahrzeuge beschlagnahmt wegen massiver Geschwindigkeitsüberschreitungen. Übrigens auch aufpassen, die Motorradfahrer werden auch immer öfter ins Visier genommen. Ich verstehe es eh, ja, das schöne Wetter lädt wirklich zum Brausen ein und wenn man so lange Gerade endlich einmal irgendwo hat, ohne Baustelle, dann verleitet das, aber wir dürfen heute es nicht mehr. Und es geht oft auch gar nicht, weil nach der nächsten Kurve schon wieder eine nette Rennfahrergruppe gemütlich nebeneinander fährt mit einem heißen 30er, gell?
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1: Die USA haben in der Nacht auf heute Raketenstellungen im Iran angegriffen. Außerdem sind iranische Schiffe attackiert worden, die im Bereich der Straße von Hormuz Minen legen wollten, sagen die USA. Das US-Militär spricht von Selbstverteidigungsmaßnahmen. Eigentlich hat es gestern noch geheißen, dass ein Abkommen zwischen den USA und dem Iran ganz knapp bevorsteht. Österreichs Gletscher stehen vor einem erneuten massiven Aderlass. Der schneearme Winter und der vermutlich sehr heiße Sommer könnten heuer zum Verschwinden von vielen kleinen Gletschern führen. Das sagen mehrere Gletscherexpertinnen und Experten. Schon in den letzten Jahren sind die Gletscher in Österreich ja massiv geschrumpft. Schülerinnen und Schüler der Oberstufe sollen in Zukunft mehr Wahlfreiheit bekommen, welche Fächer sie belegen. Die Bundesregierung plant ein neues Kursmodulsystem, bei dem die Jugendlichen wählen können, welche Fächer sie belegen und welche Inhalte sie dabei vertiefen wollen. Bis März sollen Hürden abgebaut werden, damit die Schulen diese Flexibilität umsetzen können. Rapid Wien hat es auf den letzten Drücker doch noch in den Fußball-Europacup geschafft. Die Hütteldorfer gewinnen gestern Abend das Playoff-Rückspiel gegen Ried mit 3:0 und machen damit die 2:1-Niederlage aus dem Hinspiel wett. Rapid Wien tritt dann im Juli in der zweiten Runde der Conference League-Qualifikation an.
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4: Schönen guten Morgen heute am Dienstag und man schwitzt heute bei bis zu 33 Grad. Heute der mit Abstand heißester Tag der ganzen Woche und heute bleibt es auf jeden Fall trocken. Morgen ziehen dann schon ein paar Regenwolken durch, vor allem oben in den Bergen und im Süden Österreichs, in Kärnten, der südlichen Steiermark und im Südburgenland.
5: Hallo zu euch ins Auto, der Blick auf Österreichs Straßen, Hotspot Oberösterreich. A7 Richtung Linz von Treffling bis zur Wiener Straße plus 30 Minuten. 15 auf der B3 Richtung Linz vor der Donaubrücke Mauthausen und ebenfalls länger dauert es auf der B1 vor dem Mona Lisa Tunnel. In der Steiermark bis zu einer halben Stunde Zeitverlust auf der A9 Richtung Linz von Spielfeld bis Graz. Im Burgenland stockt es auf der A6 Richtung Wien und zwar vor dem Knotenbruck Neudorf. Und in Wien ein Problem auf der Tangente Richtung Süden bzw. klassischer Dienstag-Frühverkehr, eine halbe Stunde zwischen Hirstetten und dem Knoten Prater.
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6: Jetzt starten wir aber wirklich gut gelaunt mit Vollgas in die neue Woche hinein. Es war ein schönes verlängertes Wochenende, das Wetter war perfekt. Alle haben uns ein bisschen ausruhen können. Hier sind Get Down Services und Dog Dribble auf Pirate Radio und gleich hast du die Chance auf exklusive Konzerttickets. Du weißt ja, wir sind dein Festivalsender, Pirate Radio. Ich bin Michael Grohmann, willkommen.

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Das ist der Empired Radio auf dem Weg in die Arbeit am Dienstagmorgen. Ich bin Michael Grohmann und aufpassen, heute nicht die Sonnenbrille vergessen. Es wird wieder den ganzen Tag super sonnig und heiß werden. Ich habe es am Wochenende leider zu Hause liegen lassen. Jetzt habe ich schon weiße Striche dort bei den Lachfalten, gell? Also unbedingt mitnehmen.

Wir sind ein lauter Begleiter auf dem Weg in die Arbeit an diesem Dienstagmorgen. Ich bin Michael Grohmann, du hörst Pirate Radio und wenn deinem Smartphone seit den letzten OS-Updates auch ständig der Saft ausgeht, ein Tipp, das liegt meistens an diesen Hintergrundprozessen, wie so unsichtbare App-Aktualisierungen, diese speziellen visuellen Effekte, die eh keiner sieht oder braucht und automatischen Analyseberichten, die an die Hersteller zurückgehen. Und das kann man aber alles in den Einstellungen relativ rasch abschalten und plötzlich hält das Ding wieder den ganzen Tag. Also bei mir hat es zumindest geholfen. Ich habe die letzten Tage die Zeit genutzt, um solchen Quagel wieder abzuschalten. Es ist Kraftklub auf Pirate Radio.

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1: Die USA haben in der Nacht auf heute Raketenstellungen im Iran angegriffen. Außerdem sind iranische Schiffe attackiert worden, die im Bereich der Straße von Hormuz Minen legen wollten, sagen die USA. Das US-Militär spricht von Selbstverteidigungsmaßnahmen. Eigentlich hat es gestern noch geheißen, dass ein Abkommen zwischen den USA und dem Iran ganz knapp bevorsteht. Schülerinnen und Schüler der Oberstufe sollen in Zukunft mehr Wahlfreiheit bekommen, welche Fächer sie belegen. Die Bundesregierung plant ein neues Kursmodulsystem, bei dem die Jugendlichen wählen können, welche Fächer sie belegen und welche Inhalte sie dabei vertiefen wollen. Bis März sollen Hürden abgebaut werden, damit die Schulen diese Flexibilität umsetzen können. Die Österreicherinnen und Österreicher schmeißen pro Haushalt Lebensmittel im Wert von rund 100 Euro in den Müll und das jedes Monat. Das hat die Umweltschutzorganisation WWF berechnet. Monatlich werden rund 14 Kilo Essen in einem Durchschnittshaushalt weggeschmissen. Besonders betroffen sind Obst und Gemüse sowie Brot und Backwaren. Teure Fleisch- und Fischprodukte eher weniger. WWF sagt, die Ergebnisse zeigen, dass die Lebensmittelverschwendung nicht nur die Umwelt und das Klima belastet, sondern auch die Geldbörse. Nach 29 Jahren in der ersten deutschen Bundesliga muss der VfL Wolfsburg den Gang in die zweite Liga antreten. Die Wölfe scheitern gestern Abend in der Relegation an Paderborn. Paderborn setzt sich in der Verlängerung mit 2:1 durch. Die Wolfsburger müssen fast das komplette Spiel über mit einem Mann weniger bestreiten, nachdem sie bereits in Minute 14 eine gelb-rote Karte kassieren. Für die Wolfsburger ist der Abstieg in die zweite Liga ein Debakel.
2: Schönen guten Morgen heute am Dienstag und die beste Investition bei diesem super heißen Wetter ist so ein kleiner Mini-Ventilator. Gibt es auch in Kombination mit so einer Sprühflasche mit ein bisschen Wasser dazu. 33 Grad gibt es nämlich heute maximal. Heute der heißeste Tag der ganzen Woche. Morgen schon mehrere Regenwolken oben auf den Bergen und im Süden Österreichs.
3: Hallo zu euch ins Auto, das ist der Blick auf Österreichs Straßen. Es ist unfassbar viel los in Oberösterreich. Auf der A7 Richtung Linz wegen einer Baustelle bei Engerwitzdorf. Da dauert es eine halbe Stunde länger bis zur Wiener Straße. A1 und A7 Richtung Freistadt plus 20 Minuten von Ansfelden bis zur Wiener Straße. Bei der B3 dauert es länger Richtung Linz und zwar vor der Donaubrücke Mauthausen und auf der B1 vor dem Mona-Lisa-Tunnel. In Niederösterreich ein Unfall auf der A1 Richtung Salzburg beim Knoten St. Pölten, da dauert es eine halbe Stunde länger. Und auf der A2 Richtung Wien ein Unfall bei Grimmenstein. In Wien, Tangente Richtung Süden, eine halbe Stunde Zeitverlust zwischen Süßenbrunn und dem Knoten Prater. Und auf der A22 Richtung Tangente ist es zäh ab der Floridsdorfer Brücke. Und zum Abschluss noch ein Blick in die Steiermark, A9 Richtung Linz. Ab Leibnitz eine halbe Stunde einplanen und in weiterer Folge bei Übelbach nochmal 15 Minuten plus.
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4: 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Schönen Dienstagvormittag, kurz nach 9 ist es. Draußen wird's wärmer, aber wir sind deine Erfrischung, denn wir spielen keinen Mainstream-Preis, sondern deine echte Alternative im Radio. Das ist Pirate Radio jetzt mit Bates.

Garage Rock aus Detroit, Jack und Mac White, die White Stripes. Nicht mehr zusammen, weder privat noch als Band. Dafür seit letztem Jahr in der Rock'n'Roll Hall of Fame. Und jetzt für dich eine lässige Truppe, die durch ihre Mitarbeit am Soundtrack von Twilight berühmt geworden ist. Hier ist The Band of Skulls. 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

Wo kriegst du das schon, außer bei uns? Alternative Pop und Alternative Rock, das ist dein Sender dafür, Pirate Radio. Am Dienstagvormittag, ich bin Michael Grohmann und einige coole Events gibt's diese Woche. Morgen zum Beispiel My Ugly Clementine beim Klagenfurt Festival, Bates, Wolverine und Erection sind am Freitag im Schlachthof in Hollerbrunn und am Freitag und Samstag geht's auch im Ländle heiß her, beim Dynamo Festival in Dornbirn mit Efeu, Salo, Bates und My Ugly Clementine. Alle coolen Veranstaltungen findest du natürlich auf Pirate Radio.at.

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Schönen Vormittag an diesem Dienstag. Lass uns dein Begleiter sein über den ganzen Tag lang. Wir sind dein Pirate Radio und spielen deine Musik. Gerne auch auf Bestellung. Die Nummer zu unserem WhatsApp-Kanal findest du auf pirateradio.at und da sagst uns auch gleich deine Favoriten für den Heimweg. 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
1: Die Düngermittelpreise sind in Europa zuletzt stark gestiegen, damit auch in Österreich, unter anderem oder vor allem wegen des Krieges zwischen den USA und dem Iran. Jetzt fordert Landwirtschaftsminister Norbert Totschnig weitere EU-Hilfen für die Landwirte. Die EU-Kommission hat zwar vor einer Woche einen Aktionsplan mit entsprechenden Hilfen präsentiert, dieser würde aber nicht ausreichen, sagt unser Landwirtschaftsminister Totschnig. Die USA wollen das iranische Nationalteam bei der Fußball-Weltmeisterschaft offenbar nicht im eigenen Land übernachten lassen. Das teilt die mexikanische Präsidentin Claudia Sheinbaum mit. Stattdessen wird das Team in Mexiko übernachten und dann über die Grenze in die USA zu den Spielen fahren. Die iranische Mannschaft soll in der Stadt Tijuana untergebracht werden, die direkt an der Grenze zu USA liegt. Der Spielplan für Iran bleibt bei der Weltmeisterschaft unverändert. Österreichs Eishockey-Nationalteam hat heute eine letzte Chance, um ins Viertelfinale der Weltmeisterschaft einzuziehen. Dazu müssen heute gegen den amtierenden Weltmeister und den Olympiasieger aus den USA Punkte her. Es reicht ein Sieg im Penaltyschießen, also 2 Punkte. Es ist aber trotzdem eine ganz schwierige Aufgabe heute ab 16.20 Uhr. Die Österreicher waren aber in den letzten Jahren immer wieder für Überraschungen gut. Ein Bergsteiger aus Kroatien hat am Pfingstwochenende in der Nähe eines Klettersteigs in Kärnten eine scharfe Weltkriegsgranate entdeckt. Der Mann schickt daraufhin Fotos und den genauen Standort per E-Mail an die Polizei. Ein Beamter des Entminungsdienstes wurde am Montag mit einem Hubschrauber zum Fundort gebracht. Er konnte die 60 cm lange Werfergranate noch an Ort und Stelle entschärfen, teilt die Polizei heute mit.
2: Der Blick aufs Wetter am Vormittag und ja, da könnten wir das erste Mal die 34 Grad knacken. Super heiß ist es jetzt schon und der Nachmittag absolutes Badewetter dann. Da braucht man echt eine gute Abkühlung nach der Arbeit. Morgen dann leider so ein paar bisschen dichtere Wolken und einige Schauer im Süden unterwegs. Aber sonst nochmal ordentlich Sonne und ganz heiß, 33 Grad plus.
3: Hi zu euch ins Auto, der Blick auf Österreichs Straßen, sehr viel los noch für die Uhrzeit in Niederösterreich. Auf der S1 Richtung Vösendorf im Tunnel Hennersdorf, ein Unfall, deshalb nur eine Spur frei. Es gibt Rückstau bis Leopoldsdorf. Dann eine Tagesbaustelle auf der Südautobahn Richtung Wien, deshalb stockt zwischen Edlitz und Sebenstein, euer Zeitverlust 20 Minuten. In Wien knapp 50 Minuten, auf der Tangente Richtung Süden, von Süßenbrunn bis zum Knoten Prater. In Oberösterreich dauert es immer noch länger, auf der B3 Richtung Linz vor der Donaubrücke Mauthausen. Und zum Abschluss ein Blick nach Salzburg auf die Tauernautobahn. Die A10 Richtung Villach, da staut beim Knoten Pongau, euer Zeitverlust 20 Minuten. Auf jeden Fall Klimaanlage einschalten und gute Fahrt.
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5: 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Schönen Dienstagvormittag wünscht Michael Grohmann diese Stunde mit dabei. Grunge zum Brunch von Mother Love Bone und wir packen gleich wieder was rein in unseren Festival-Rucksack. Ja, das wird der Sommer deines Lebens.

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0: Wir lieben Korn. Du auch? Dann bist du richtig hier bei deinem Pirate Radio. Wir haben für dich Alternative Rock und Pop nonstop und immer um diese Zeit Grunge zum Brunch. Heute von einer Band, die es Lords of the Wasteland angefangen haben, zusammengewürfelt aus Mitgliedern von Green River und einigen anderen Bands. Die haben aber dann beschlossen, Mother Love Bone klingt irgendwie cooler, sind auch recht schnell immer bekannter geworden, haben ihr erstes Album aufgenommen. Nur leider ist es dann dabei geblieben, denn kurz vor der Veröffentlichung ist ihr Frontman Andrew Wood, der wirklich viel von ihrer Magie ausgemacht hat, gestorben. Was bleibt, sind ein paar Traumnummern wie diese hier. Stardog Champion bei Grunge zum Brunch.
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Price for Alter Mumford & Sons hier auf Pirate Radio. Das ist der richtige Sound fürs schöne Wetter. 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
1: Die Krebshilfe warnt heute vor einer neuen Form der Nikotinsucht, besonders bei Jugendlichen. Während der klassische Zigarettenkonsum zurückgeht, sind E-Zigaretten, Nikotinbeutel und Tabakerhitzer bei den 15-Jährigen immer beliebter. 8% der 15-Jährigen konsumieren täglich E-Zigaretten. Die Krebshilfe spricht von einem Generationenproblem der Nikotinabhängigkeit in einer neuen Form. Die Düngermittelpreise sind in Europa zuletzt stark gestiegen, damit auch in Österreich, unter anderem oder vor allem wegen des Krieges zwischen den USA und dem Iran. Jetzt fordert Landwirtschaftsminister Norbert Totschnig weitere EU-Hilfen für die Landwirte. Die EU-Kommission hat zwar vor einer Woche einen Aktionsplan mit entsprechenden Hilfen präsentiert, dieser würde aber nicht ausreichen, sagt unser Landwirtschaftsminister Totschnig. Ein kroatischer Bergsteiger hat am Wochenende in der Nähe eines Klettersteigs in Kärnten eine scharfe Weltkriegsgranate entdeckt. Der Mann schickt daraufhin Fotos und den genauen Standort per E-Mail an die Polizei. Ein Beamter des Entminungsdienst wurde noch gestern mit einem Hubschrauber zum Fundort gebracht. Er kann dort die 60 cm lange Werfergranate an Ort und Stelle entschärfen, teilt die Polizei heute Vormittag mit. Österreichs Eishockey-Nationalteam hat heute eine letzte Chance, um bei der Weltmeisterschaft ins Viertelfinale einzuziehen. Dazu müssen heute aber gegen den amtierenden Weltmeister und Olympiasieger aus den USA Punkte her. Den Österreichern reicht ein Sieg im Penaltyschießen, also 2 statt 3 Punkte. Trotzdem eine ganz schwierige Aufgabe für unsere Eishockey-Nationalmannschaft heute ab 16.20 Uhr.
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4: Der Blick aufs Wetter am Vormittag und ja, da könnten wir das erste Mal die 34 Grad knacken. Super heiß ist es jetzt schon und der Nachmittag absolutes Badewetter dann. Da braucht man echt eine gute Abkühlung nach der Arbeit. Morgen dann leider so ein paar bisschen dichtere Wolken und einige Schauer im Süden unterwegs. Aber sonst nochmal ordentlich Sonne und ganz heiß, 33 Grad plus.
5: Hi zu euch ins Auto, der Blick auf Österreichs Straßen und es ist immer noch einiges los. Wir starten in der Steiermark auf der A9 Richtung Linz, 15 Minuten Zeitverlust zwischen Wildon und Graz. In Niederösterreich ein Unfall auf der B20 zwischen Traisen und Lilienfeld, da werdet ihr wechselweise an der Unfallstelle vorbeigeleitet und auf der S1 Richtung Vösendorf 20 Minuten länger ab dem Knoten schwächer. Und in Wien, Tangente Richtung Süden, 30 Minuten Zeitverlust zwischen Süßenbrunn und dem Prater. Gute Fahrt!
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6: Schönen Vormittag wünscht Michael Grohmann. Ich habe für dich die Foo Fighters diese Stunde mit dabei. Limp Bizkit, die Yeah Yeah Yeahs oder jetzt zum Start. Howlin' Jackson.

zwei absolute Rock-Ikonen hintereinander. Gerade Limp Bizkit, die im Juni auf große Festival-Tour gehen, unter anderem bei Rock im Park und Rock am Ring spielen werden. Und jetzt die Pixies, die mit ihrem Quiet-Loud-Quiet-Stil Kurt Cobain beim Schreiben von Smells Like Teen Spirit beeinflusst haben. Hier sind sie mit Where's My Mind auf Pirate Radio.

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1: Obwohl die USA heute in der Nacht den Iran erneut attackiert haben, glaubt US-Außenminister Marco Rubio weiter an ein Abkommen mit dem Iran. Bei einem Besuch in Indien verweist Rubio auf die im Laufe des Tages geplanten Verhandlungen in Katar. In der Nacht auf heute haben die USA Raketenstellungen im Iran und Schiffe im Bereich der Straße von Hormuz attackiert. Bei der österreichischen Polizei gibt es die Bodycams seit bereits über einem Jahr. Jetzt sollen die Bodycams auch im österreichischen Straf- und Maßnahmenvollzug kommen. Und zwar ab Juni, das teilt Justizministerin Anna Sporer heute mit. Insgesamt sind 500 Kameras geplant. Die Kosten belaufen sich auf etwa 80.000 Euro pro Jahr. In der ersten Phase erhalten die Justizwache-Einsatzgruppen die Geräte. In der zweiten Phase sollen dann alle anderen Justizwache-Bediensteten ausgestattet werden. Die Kinderschutzorganisation SOS Kinderdorf baut in der Verwaltung Stellen ab. An den Standorten Innsbruck, Wien und Graz verlieren 28 Menschen ihre Jobs. Weitere 22 sind von vertraglichen Änderungen betroffen. Wegen der Missbrauchskausa im letzten Jahr sind die Spendengelder um gut 20% eingebrochen. Rund 2300 Mitarbeitende bleiben aktuell bei SOS Kinderdorf. Österreichs Eishockey-Nationalteam hat heute eine letzte Chance, um bei der Weltmeisterschaft ins Viertelfinale einzuziehen. Dazu müssen heute aber gegen den amtierenden Weltmeister und Olympiasieger aus den USA Punkte her. Den Österreichern reicht ein Sieg im Penaltyschießen, also 2 statt 3 Punkte. Trotzdem eine ganz schwierige Aufgabe für unsere Eishockey-Nationalmannschaft, heute ab 16.20 Uhr.
2: Das ist der Blick aufs Wetter zum Mittag, Mahlzeit, und ich hoffe, ihr genießt das Mittagessen schon in der Sonne. Richtig fein ist es, bis zu 34 Grad werden es da jetzt auch am Nachmittag. Aber morgen dann so ein bisschen, ja, Abkühlung unter Anführungsstrichen. Im Süden einige Regenschauer in der Früh dabei, aber es bleibt trotzdem warm. Über den Tag verteilt gibt es dann ganz viel Sonne wieder und heiß wird es bis zu 33 Grad.
3: Hi zu euch ins Auto, das ist der Blick auf Österreichs Straßen und schön langsam hat sich dieser falsche Montag beruhigt. Ein Unfall aktuell in Niederösterreich auf der A4 Richtung Wien, und zwar beim Flughafen, da dauert es aktuell 10 Minuten länger. Und das wird nicht weniger heute, die S2 und Tangente Richtung Süden, von der Angerer Straße bis zum Knoten Prater, 30 Minuten Zeitverlust. Gute und vor allem sichere Fahrt.
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4: Mahlzeit, eine angenehme Mittagsstunde an diesem Dienstag wünscht Michael Grohmann. Endlich haben wir perfektes Wetter auch zum draußen sitzen, egal ob im Gastgarten oder notfalls halt unter irgendeinem Bäumerl vor der Firma, gell? Beim Parkplatz muss auch reichen zum Wurstsemmel essen. Ich hoffe, es geht sich aber für dich heute Nachmittag noch ein Eis aus. Man muss ja ein bisschen das feiern, dass jetzt der Sommer kommt. Wir tun das auf jeden Fall mit den Dropkick Murphys.

Das ist er, dein Soundtrack für deine Mittagspause hier auf Pirate Radio. Jeremy Pascal war das. Nein, kein Typ, sondern eine Wiener Indie-Pop-Band und spielt auch kein Jeremy mit. Dafür aber in dem Fall eine auch international sehr erfolgreiche Sängerin, nämlich Luca Malina. Und jetzt Garage Rock vom Feinsten aus New York. Hier sind die Strokes auf Pirate Radio.

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1: Beim Zusammenprall zwischen einem Schulbus und einem Zug in Belgien sind heute in der Früh mehrere Menschen ums Leben gekommen. Belgischen Medien zufolge sterben zwei Kinder, ein Begleiter und der Buslenker. Wie es zu dem Unglück genau gekommen ist, ist unklar. Allerdings dürfte die Ampel für den Bus auf Rot gestellt gewesen sein. Der Schranken war ebenfalls unten. Die Behörden nennen noch keine näheren Details. Europas Verteidigung ist auch ohne den USA enorm stark, das zeigt eine aktuelle Studie. Die europäischen NATO-Staaten sind auch ohne den USA militärisch stärker als Russland. Zusammen mit Kanada investiert Europa mehr in ihre Streitkräfte und hat mehr Kampfflugzeuge, Kriegsschiffe und Artillerie. Trotzdem leidet die europäische Sicherheitspolitik wegen dem weltweiten Wettlauf um Rüstungsprojekte. Bei der österreichischen Polizei gibt es die Bodycams seit bereits über einem Jahr. Jetzt sollen die Bodycams auch im österreichischen Straf- und Maßnahmenvollzug kommen. Und zwar ab Juni, das teilt Justizministerin Anna Sporer heute mit. Insgesamt sind 500 Kameras geplant. Die Kosten belaufen sich auf etwa 80.000 Euro pro Jahr. In der ersten Phase erhalten die Justizwache-Einsatzgruppen die Geräte. In der zweiten Phase sollen dann alle anderen Justizwache-Bediensteten ausgestattet werden. Die USA wollen das iranische Nationalteam bei der Fußball-Weltmeisterschaft nicht im eigenen Land übernachten lassen. Das teilt die mexikanische Präsidentin Claudia Sheinbaum heute mit. Stattdessen wird das Team aus dem Iran an der Grenze zu den USA gelegenen Stadt Tijuana untergebracht. Der Spielplan für den Iran bleibt unverändert.
2: Das ist der Blick aufs Wetter und da ist es richtig fein. In Salzburg schon die 30 Grad geknackt, bis zu 34 werden es da heute. Super feiner Sommertag. Morgen dann ein bisschen Regen im Bergland, im Süden einige Regenschauer. Das heißt aber dann wieder auf und bleibt warm. Sonne ist dabei und heiß wird es 33 Grad plus. Der Blick auf Österreichs Straßen und wir starten in Niederösterreich auf der A4 Richtung Wien beim Flughafen Schwechat. Da Sperre nach einem LKW-Unfall, staut bereits bis Fischerment zurück, am besten weicht ihr da über die B9 aus. Oberösterreich A7 Richtung Westautobahn, die Sperre des Tunnels Bindermichl ist jetzt aufgehoben, der Stau löst sich auf. Salzburg A1 Richtung Salzburg bei Wallersee ist die Unfallstelle jetzt geräumt, auch da löst sich der Stau auf. Gute und sichere Fahrt.
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3: 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Ja, hallo an dich. Hast das lange Wochenende anscheinend gut überstanden? Das ist jetzt dein Dienstagnachmittag mit mir, der Kathi. Und oh mein Gott, es ist so heiß heute, oder? Ja, also mach mal schnell, dass wir nachher noch raus können, vielleicht an die Donau oder so. Der hier soll wirken wie ein Düsenjet. Hier ist Sum 41 mit Still Waiting. So

Fahr in Urlaub ist mega happy to be Deutsch. Ja, ein bisschen ironisch, das Lied zu verstehen. Ich bin aber wirklich happy, dass du eingeschalten hast. Hi auf Pirate Radio. 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

Eine der coolsten Rapperinnen aus Wien aktuell, Skofi, gemeinsam mit ihrem Produzenten Sky Farmer. Das war gerade Mitziehen, was du gehört hast. Und falls dir das taugt, die Art von Musik, dann freu dich, weil am 12.06. kommt auch schon das neue Album von Skofi. Halt mich fest soll es heißen. Und ich glaube, wir können uns drauf freuen. Das ist Pirate Radio, so anders wie du, jetzt mit Nirvana und Heart-Shaped Box. Happy Dienstag!

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1: Die USA planen laut einem Bericht des Spiegels ihre militärischen Beiträge zur NATO deutlich zu reduzieren. Ein Gesandter des US-Verteidigungsministers habe die Verbündeten vergangene Woche in Brüssel darüber informiert. Betroffen von den Kürzungen sind unter anderem Kampfjets, Kriegsschiffe und Drohnen. Die USA fordern ja seit längerem, dass die europäischen Partner mehr Verantwortung bei der Verteidigung des NATO-Gebiets übernehmen. Lebensmittel sind in Österreich oft viel teurer als in Deutschland. Das zeigt ein aktueller Preisvergleich der Arbeiterkammer. Im Schnitt sind identische Produkte um 26% teurer. Einzelne Waren liegen sogar noch deutlicher über dem Schnitt, etwa Linsen, Chips oder Eis. Die AK fordert, diese Praxis abzustellen. Die Proteste gegen die geplanten Kürzungen im Uni-Budget starten morgen mit einer Demonstration in Wien. Ab 13 Uhr werden Studierende, Rektorate und Arbeitnehmervertretungen vor der Universität Wien auf die Straße gehen. Am Donnerstag soll dann in den Bundesländern demonstriert werden. Die Regierung plant ab 2028 Einsparungen von 190 Millionen Euro. Das Interesse an der Fußball-WM in den USA, Kanada und Mexiko ist in Österreich laut einer aktuellen Umfrage deutlich größer als an jener 2022 in Katar. 63% der Befragten interessieren sich für die WM. Beim Winterturnier ohne österreichische Beteiligung waren es nur 37%. Die Vorfreude wird aber durch die politische Situation in den USA und die Rolle der FIFA getrübt.
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3: Die Wettertrends heute Nachmittag. Es bleibt so sonnig. Einzelne gewittrige Schauer sind möglich zwischen Tirol und Kärnten. Sehr warm. 34 Grad sind drin. Das könnten teilweise neue Mai-Temperaturrekorde werden. Mittwochsmorgen nur mehr anfangs so sonnig. Ab Mittag Schauer und Gewitter. Vor allem in den Alpen und im Süden. Nochmal bis zu 34 Grad möglich in Wien. Donnerstag sommerlich, aber nicht mehr ganz so heiß. Keine 30. Viel Sonne und einzelne Schauer. Das ist auf den Straßen los. Niederösterreich A4, Sperre beim Flughafen Schwechat Richtung Wien. Nach einem LKW-Unfall Stau zurück bis Fischerment. Ausweichen geht über die B9, dort aber auch schon eine Stunde Zeitverlust. Tangente in Wien Richtung Kagran, ein Unfall auf der Praterbrücke. Die Überholspur blockiert, Stau zurück zum Knoten Inzersdorf. Richtung Südautobahn staut's auch wegen dieses Unfalls zwischen Hirschstetten und der Praterbrücke. Gute Fahrt!
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4: Ein falscher Montag, eine kurze Woche und Sonnenschein in Österreich. So darf es die nächsten Monate ruhig bleiben. Hi auf Pirate Radio, heute mit mir der Kathi. Schönen Dienstag. One.

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Einer meiner Lieblingssongs von Man I Trust. Das war Billy Toppy auf Pirate Radio. Und falls du das geil findest, wie die klingen. Man I Trust, ursprünglich ja aus Kanada, kommen jetzt aber im Juni nach Wien, spielen in der Arena ein Open Air. Ich bin auf jeden Fall dabei und ja, falls du dich fragst, sie singt live auch genauso geil wie auf den Scheiben. Dream Pop für leichte Sommertage ist das, finde ich. Und das ist Pirate Radio, so anders wie du. Und da geht's natürlich sommerlich weiter. Hier sind The Cooks mit Naiv. Genieß deinen Dienstag.

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1: Die USA planen laut einem Bericht des Spiegels ihre militärischen Beiträge zur NATO deutlich zu reduzieren. Ein Gesandter des US-Verteidigungsministers habe die Verbündeten vergangene Woche in Brüssel darüber informiert. Betroffen von den Kürzungen sind unter anderem Kampfjets, Kriegsschiffe und Drohnen. Die USA fordern ja seit längerem, dass die europäischen Partner mehr Verantwortung bei der Verteidigung des NATO-Gebiets übernehmen. Die Spritpreisbremse läuft mit Monatsende aus. Die Diskussion über eine Fortsetzung dieser Entlastung für Benzin- und Dieselpreise ist in der Regierung angelaufen. Diese Woche gibt es dazu zunächst auf technischer Ebene Gespräche, heißt es aus dem Finanzministerium. Die Regierungspartner sind mit Blick auf eine Verlängerung nicht auf einer Wellenlänge. ÖVP und Neos wollen keine weiteren Eingriffe in die Gewinnmargen der Mineralölkonzerne, die SPÖ schon. Das Interesse an der Fußball-WM in den USA, Kanada und Mexiko ist in Österreich laut einer aktuellen Umfrage deutlich größer als an jener 2022 in Katar. 63% der Befragten interessieren sich für die WM. Beim Winterturnier ohne österreichische Beteiligung waren es nur 37%. Die Vorfreude wird aber durch die politische Situation in den USA und die Rolle der FIFA getrübt. Die Proteste gegen die geplanten Kürzungen im Uni-Budget starten morgen mit einer Demonstration in Wien. Ab 13 Uhr werden Studierende, Rektorate und Arbeitnehmervertretungen vor der Universität Wien auf die Straße gehen. Am Donnerstag soll dann in den Bundesländern demonstriert werden. Die Regierung plant ab 2028 Einsparungen von 190 Millionen Euro.
2: Die Wettertrends heute Nachmittag. Es bleibt so sonnig. Einzelne gewittrige Schauer sind möglich zwischen Tirol und Kärnten. Sehr warm. 34 Grad sind drin. Das könnten teilweise neue Mai-Temperaturrekorde werden. Mittwochsmorgen nur mehr anfangs so sonnig. Ab Mittag Schauer und Gewitter. Vor allem in den Alpen und im Süden. Nochmal bis zu 34 Grad möglich in Wien. Donnerstag sommerlich, aber nicht mehr ganz so heiß. Keine 30. Viel Sonne und einzelne Schauer. Ein kurzes Update von den Straßen. Nach wie vor ist die A4 gesperrt beim Flughafen Schwechat Richtung Wien nach einem LKW-Unfall. Stau zurück bis Fischerment. Ausweichen über die B9, aber auch dort gibt es Stau. Eine Stunde Zeitverlust. Und Südosttangente in Wien, auch hier ein Unfall. Richtung Kagran passiert auf der Praterbrücke. Die Überholspur blockiert. Stau zurück zum Knoten in Zersdorf. In der Gegenrichtung Stau wegen dieses Unfalls zwischen Hirschstetten und der Praterbrücke, also Richtung Südautobahn. Gute Fahrt!
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3: 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Hi, ich bin die Kathi und das hier sind Dave, Pat, Nate, Chris, Rami und Elan. Schönen Dienstag.

So, kurzer Vibe-Check. Wer kann sich noch an Sixten erinnern? Bestehend aus Nura und Juju, die damals schon, also vor so circa 10 Jahren, Fotzen-Rap gemacht haben. Also nein, Iki Mel hat das nicht erfunden. Irgendwann gab es zwischen Juju und Nura aber sowas von Beef vor laufender Kamera. Und die zwei sind ab dann getrennte Wege gegangen. Und während Nura bei Discounter mitgespielt hat, deshalb kennst du sie vielleicht, hat Juju ihre Musikkarriere vor allem Vollgas rangetrieben. Und die neue heißt Dumm. Läuft jetzt auf Pirate Radio.

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Er ist Koch, Schauspieler und nebenbei auch noch Rapper. Action Bronson, a.k.a. Arian Aslani aus New York. Und der hier heißt Easy Rider. Ja, und genauso easy hoffe ich, dass auch dein Dienstagnachmittag von der Hand geht. Das ist Pirate Radio.

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2: Trotz der jüngsten Angriffe der USA auf den Iran hält US-Außenminister Marco Rubio ein Abkommen mit Teheran weiterhin für möglich. In der Nacht auf heute haben die USA Raketenstellungen im Südiran und Boote im Bereich der Straße von Hormus attackiert, die dort Minen legen wollten. Iranische Medien berichten von mehreren Toten. Vor der Demo auf der Tiroler Brennerautobahn haben die Bürgermeister des Wipptals ein Transitpapier mit Forderungen an Bund, Nachbarländer und EU präsentiert. Darin enthalten sind unter anderem besserer Lärmschutz und höhere Mautgebühren. Der Tiroler Landeshauptmann Anton Mattle wird an der Demo als Privatperson teilnehmen. Die Brennerautobahn wird für die Demo am Samstag gesperrt. Teile Europas erleben derzeit eine ungewöhnlich frühe Hitzewelle. In Frankreich sind bereits 7 Menschen im Zusammenhang mit der Hitze gestorben. Die Temperaturen sollen dort heute bis zu 36 Grad erreichen. Auch in Großbritannien wurden in den letzten Tagen Rekordwerte gemessen. Lettland steht bei der Eishockey-WM im Viertelfinale. Die Letten haben heute Ungarn mit 8:1 besiegt und sich damit als drittes Team der Österreich-Gruppe für die nächste Runde qualifiziert. Deutschland ist nach dem Sieg der Letten hingegen ausgeschieden. Um den letzten Aufstiegsplatz duellieren sich ab 16.20 Uhr Österreich und Titelverteidiger USA.
3: Kurzes Update beim Wetter, klare Nacht vor uns, 10 bis 19 Grad dabei als Tiefstwerte, immerhin keine Tropennacht jetzt im Mai. Mittwoch nur mehr anfangs so sonnig, ab Mittag zieht es morgen zu mit Schauern und Gewittern, vor allem in den Alpen und im Süden. In Wien sind tatsächlich nochmal 34 Grad möglich. Donnerstag sommerlich, aber nicht mehr so heiß, keine 30, einzelne gewitterige Schauer, aber auch weiter viel Sonne. Das Update von den Straßen Niederösterreich. A1 Richtung Linz, bei St. Pölten Süd Vorsicht, defektes Auto im Baustellenbereich, 2 Kilometer Stau. Die A4 bleibt gesperrt beim Flughafen Schwechatz Richtung Wien. Nach einem LKW-Unfall Stau zurück bis Göttelsbrunn. Rechtzeitig ausweichen über die B9, auch dort allerdings schon eine Stunde Zeitverlust. Tangente Richtung Kagran, Stau zwischen dem Knoten Inzersdorf und dem Knoten Prater. Immerhin die Unfallstelle ist geräumt, Zeitverlust gut 30 Minuten. Linz A7 Richtung Westautobahn, Stau zwischen Hafenstraße und Salzburger Straße. Auch aus Linz raus Stau zwischen Föst und Steyrek vor der Baustelle. Und Umfahrung Traun, auch heute Stau bei Heid. Gute Fahrt!
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4: Ja, wer den Wetterbericht gestern schon gecheckt hat, der hat heute vielleicht gleich die Badehose mit dabei in der Arbeit. Ganz egal wo, Donauinsel, Badeteich oder der Pool von den NachbarInnen. Gönn dir deine Erfrischung heute und träum dich durch den Nachmittag mit der Sonne im Gesicht. Ich bin die Kathi und das ist Bilk.

Also an einem heißen Tag wie heute, da kann der Feierabend gar nicht schnell genug kommen. Gute Nachrichten, es ist bald 17 Uhr und damit der offizielle Start in den Dienstagabend hier bei uns. Dein Feierabendbier schon eingekühlt? Bei uns nämlich gibt's gleich ein ganzes Sixpack.

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Wer mir öfter zuhört, der weiß, ich liebe, liebe, liebe Musik, die was sagt. So wie der gerade jetzt. L7 mit Pretend We're Dead. Feministische Ansagen, Kritik am Kapitalismus, keinen Bock auf Grenzen. Ja, die Bandbreite in der Musik, die ist sehr, sehr groß. Aber für mich darf es an so Tagen wie heute, wo sich alles ein bisschen leichter anfühlt, wo die Sonne das Zepter in der Hand hat und alle gefühlt ein Lächeln im Gesicht, da darf es auch gerne Musik sein, wo es um das Banalste der Welt geht. Zum Beispiel über einen leckeren Honigkuchen. Sonnigen Dienstag auf Pirate Radio. Das ist Johnny.

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1: Die USA planen laut einem Bericht des Spiegels, ihre militärischen Beiträge zur NATO deutlich zu reduzieren. Ein Gesandter des US-Verteidigungsministers habe die Verbündeten vergangene Woche in Brüssel darüber informiert. Betroffen von den Kürzungen sind unter anderem Kampfjets, Kriegsschiffe und Drohnen. Die USA fordern ja seit längerem, dass die europäischen Partner mehr Verantwortung bei der Verteidigung des NATO-Gebiets übernehmen. Arbeitsministerin Corinna Schumann setzt den Sozialpartnern eine Frist zur Umsetzung der EU-Lohntransparenzrichtlinie. Nächste Woche soll es eine Einigung geben, sonst will sie einen eigenen Entwurf vorlegen. Die Richtlinie hätte eigentlich schon bis zum 7. Juni umgesetzt werden müssen. Sie soll die Lohnlücke zwischen Männern und Frauen verkleinern. Die Proteste gegen die geplanten Kürzungen im Uni-Budget starten morgen mit einer Demonstration in Wien. Ab 13 Uhr werden Studierende, Rektorate und Arbeitnehmervertretungen vor der Universität Wien auf die Straße gehen. Am Donnerstag soll dann in den Bundesländern demonstriert werden. Die Regierung plant ab 2028 Einsparungen von 190 Millionen Euro. Lettland steht bei der Eishockey-WM im Viertelfinale. Die Letten haben heute Ungarn mit 8:1 besiegt und sich damit als drittes Team der Österreich-Gruppe für die nächste Runde qualifiziert. Deutschland ist nach dem Sieg der Letten hingegen ausgeschieden. Um den letzten Aufstiegsplatz duellieren sich ab 16.20 Uhr Österreich und Titelverteidiger USA.
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3: Kurzes Update beim Wetter, klare Nacht vor uns, 10 bis 19 Grad dabei als Tiefstwerte, immerhin keine Tropennacht jetzt im Mai. Mittwoch nur mehr anfangs so sonnig, ab Mittag zieht es morgen zu mit Schauern und Gewittern, vor allem in den Alpen und im Süden. In Wien sind tatsächlich nochmal 34 Grad möglich. Donnerstag sommerlich, aber nicht mehr so heiß, keine 30, einzelne gewitterige Schauer, aber auch weiter viel Sonne. Das Update von den Straßen. Niederösterreich, Achtung auf der Westautobahn Richtung Linz. Bei St. Pölten Süd steht ein defektes Auto im Baustellenbereich, blockiert die rechte Spur, Zeitverlust 30 Minuten. A4, Sperre Richtung Wien beim Flughafen Schwechat, nach einem LKW-Unfall. Stau zurück bis Bruck. Ausweichen über die B9 oder die B10, auch dort allerdings schon Zeitverlust. Tangente in Wien Richtung Kagran, Stau zwischen Knoten Inzersdorf und Knoten Prater, der Zeitverlust gute 50 Minuten. Auch auf der A4, stadteinwärts Stau ab Simmering. Linz A7 Richtung Westautobahn, Stau zwischen Hafenstraße und Knoten Linz, Staus auch vom Römerwerktunnel vor dem Mona-Lisa-Tunnel und auf der Umfahrung Traun bei Heid. Gute Fahrt!
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4: Kurz nach 5, das heißt, das ist dein Feierabendstart. Und den Startschuss, den übernimmt Jimi Hendrix mit Crosstown Traffic. Herzlich willkommen im Pirate Radio Sixpack, heute mit mir der Kathi. Also genieß noch die letzten Stunden von diesem heißen Maitag. Cool, dass du da bist.

Ich mag nimmer warten. Und zwar auf die Musik-News, die von Deichkind hoffentlich bald kommen werden. Ganz am Anfang des Jahres haben sie schon groß angekündigt. Aber es ist fast Juni. Ich meine, wo bleiben bitte die Infos? Bin nur froh, dass wir ja schon viel Mucke von ihnen insgesamt haben. Und falls du glaubst, heute irgendetwas tun zu müssen, dann ist das hier dein Mantra für heute. Deichkind mit Wer sagt denn das? Wer sagt denn das?

Ja, heute gibt es zwei Arten von Menschen. Die einen, die sich richtig freuen, dass sie endlich wieder die Birkenstock ausführen können im Büro. Und die anderen, die sich darüber aufregen, dass es keine Klimaanlage gibt. Ja, zu welcher Sorte gehörst du? Ich bin definitiv die Birkenstockmaus heute. Ganz Österreich glüht und ich bringe dich jetzt trotzdem noch ein bisschen kühler, hoffentlich, in den Feierabend rein. Der nächste Song ist Almost Monday mit Enjoy the Ride. Und die haben geschrieben, die Typen von Almost Monday, um an diesen Tagen, an denen alles ein bisschen außer Kontrolle gerät, einfach mal richtig durchatmen zu können. Also passt irgendwie zu dieser Hitze. Schalt den Kopf aus, schnapp dir ein Eis und genieß einfach den Moment. Hier sind Almost Monday.

Der perfekte Soundtrack zum Abschalten. Das ist Pirate Radio im Pirate Radio Sixpack. Und wir bleiben direkt im Traummodus, wechseln aber ein bisschen die Location. Aus dem heißen Kalifornien nach Wien. Zu einem Künstler, der sich vor ein paar Jahren ganz neu erfunden hat. Ein paar von euch kennen ihn sicher unter Left Boy. Heute nennt er sich aber eigentlich nur mehr Ferdinand. Und liefert uns ja jetzt ein paar Electronic und sphärische Vibes, die wir irgendwie auch ein bisschen brauchen bei der Hitze. Vielleicht hast du heute eh sowieso schon von der ganzen Hitze. Hier ist Sweet Dreams, mein letzter Song im Pirate Radio Sixpack.

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23. Juni 2026. Die Kings of Leon in der Stadthalle in Wien. Und als Support haben sie sich Unterstützung aus Österreich geholt. Kari Kari übernehmen das Aufwärmprogramm. Also kannst dich richtig freuen. Hier ist Happy Alone auf Pirate Radio.

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1: EU-Kommissionspräsidentin Ursula von der Leyen wirft Moskau heute vor, die europäischen Demokratien destabilisieren zu wollen. Hintergrund sind die zunehmenden Drohnenalarme in den baltischen Staaten. Letzte Woche hat ein NATO-Kampfjet über Estland eine offenbar verirrte ukrainische Drohne abgeschossen. Kiew beschuldigt Moskau absichtlich, ukrainische Drohnen in die Baltenstaaten umzuleiten. Arbeitsministerin Corinna Schumann setzt den Sozialpartnern eine Frist zur Umsetzung der EU-Lohntransparenzrichtlinie. Nächste Woche soll es eine Einigung geben, sonst will sie einen eigenen Entwurf vorlegen. Die Richtlinie hätte eigentlich schon bis zum 7. Juni umgesetzt werden müssen. Sie soll die Lohnlücke zwischen Männern und Frauen verkleinern. Das Interesse an der Fußball-WM in den USA, Kanada und Mexiko ist in Österreich laut einer aktuellen Umfrage deutlich größer als an jener 2022 in Katar. 63% der Befragten interessieren sich für die WM. Beim Winterturnier ohne österreichische Beteiligung waren es nur 37%. Die Vorfreude wird aber durch die politische Situation in den USA und die Rolle der FIFA getrübt. Vor der Demo auf der Tiroler Brennerautobahn haben die Bürgermeister des Wipptals ein Transitpapier mit Forderungen an Bund, Nachbarländer und EU präsentiert. Darin enthalten sind unter anderem besserer Lärmschutz und höhere Mautgebühren. Der Tiroler Landeshauptmann Anton Mattle wird an der Demo als Privatperson teilnehmen. Die Brennerautobahn wird für die Demo am Samstag gesperrt.
2: Heiß, heißer, ich hoffe, dein Deo hält durch heute. Mein schwächelt schon ein bisschen bei 30 Grad in Wien, 30 in Graz und 31 Grad in Innsbruck. Und es ist überall strahlend sonnig. Morgen noch heißer, bis zu 34 Grad gehen sich da aus. Sind auch einige Sonnenstrahlen mit dabei im Laufe des Tages, kommen aber ein paar Schauer auch dazu. Und diese Gewitter, die werden vor allem da in Vorarlberg, Tirol, in Kärnten unterwegs sein und am Donnerstag sommerlich, aber nicht mehr ganz so heiß. Los geht's in Niederösterreich auf der A2 Richtung Graz im Raum Wiener Neudorf. Sind die Unfallstellen zwar geräumt, es staut aber noch bis auf die Tangente zum Knoten Vösendorf zurück. 45 Minuten dauert's länger. A4 Richtung Wien beim Flughafen Schwechat. Sperre nach einem LKW-Unfall. Es staut bis nach Bruck zurück. Bitte rechtzeitig über die B9 oder die B10 ausweichen. Aber rechne auch dort mit Stau und einer Stunde Zeitverlust. Wiener 23 Richtung Kagran. Stau zwischen dem Knoten Inzersdorf und dem Knoten Prater. 50 Minuten dauert es hier länger. Stau auf der A4 Stadt einwärts ab Simmering. A23 Richtung Südautobahn. Stau zwischen Hirschstetten und dem Knoten Prater. Stau auf der A22 Stadt einwärts ab der Reichsbrücke. Oberösterreich A1 Richtung Wien bei Asten ein Unfall, Stau bis zum Knoten Linz zurück. A7 Richtung Westautobahn, Stau zwischen der Hafenstraße und dem Knoten Linz, Stau vor dem Römerbergtunnel Richtung Lände, vor dem Mona-Lisa-Tunnel statt auswärts und auf der Umfahrung Traun bei Haid. B3 Donaustraße statt auswärts, Stau zwischen der Föst und Steyreck vor der Baustelle, 20 Minuten dauert's hier länger. Gute Nerven und sichere Fahrt wünsche ich durch den Dienstag.
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3: 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Also auch wenn die Freibäder schon seit 1. Mai offen haben, ich glaube, jetzt am Wochenende hat für uns alle die Badesaison offiziell gestartet. Und das feiern wir natürlich mit dem absolut österreichischen Sommerklassiker. Ich bin die Kathi, viel Spaß.
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0: Das ist Pirate Radio, so anders wie du. Mit jetzt gleich einer Band aus Vorarlberg, Cordoba 78. Und Tobi und Carlo waren bei mir auch zu Gast, vor einigen Wochen schon. Und das hörst du am Freitag alles im Freitalk, unser Talk-Format, wo wir deine liebsten Pirate Radio Artists einladen. Also sei gespannt, Freitag 15 Uhr. Und ich finde es richtig cool, ich habe ein bisschen ein Gefühl jetzt bekommen für die Band. Die nehmen sich auf gar keinen Fall zu ernst, sind jung und freuen sich irgendwie drüber, dass sie einfach auf der Bühne stehen können.
1: Hi, hier ist der Tobi von Cordoba 78. Du hörst Pirate Radio und der Song, der jetzt kommt, trägt den Titel Narzissen. Die blühen im Februar, also wenn du diesen Song hörst, dann blühen sie wahrscheinlich, ich weiß nicht, wie lange die blühen, aber der nächste Februar kommt sicher und dann blühen sie, das weiß ich. Der letzte

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1: EU-Kommissionspräsidentin Ursula von der Leyen wirft Moskau heute vor, die europäischen Demokratien destabilisieren zu wollen. Hintergrund sind die zunehmenden Drohnenalarme in den baltischen Staaten. Letzte Woche hat ein NATO-Kampfjet über Estland eine offenbar verirrte ukrainische Drohne abgeschossen. Kiew beschuldigt Moskau absichtlich, ukrainische Drohnen in die Baltenstaaten umzuleiten. Arbeitsministerin Corinna Schumann setzt den Sozialpartnern eine Frist zur Umsetzung der EU-Lohntransparenzrichtlinie. Nächste Woche soll es eine Einigung geben, sonst will sie einen eigenen Entwurf vorlegen. Die Richtlinie hätte eigentlich schon bis zum 7. Juni umgesetzt werden müssen. Sie soll die Lohnlücke zwischen Männern und Frauen verkleinern. Die US-Pizzakette Domino's gibt es in Österreich bald nicht mehr. Nach knapp 10 Jahren zieht sich der Fastfood-Riese aus Wien zurück. Alle Filialen schließen per Ende Mai. Ursprünglich wollte Domino's in Österreich expandieren, jetzt macht man aber komplett dicht. Der Osttiroler Felix Gall ist beim Giro d'Italia erneut auf dem 2. Platz gelandet. In der Gesamtwertung ist er jetzt ebenfalls 2. Die Rundfahrt läuft noch bis Sonntag.
2: Pediküre wird wichtig. Bei den Temperaturen gehen die offenen Schuhe schon. Vielleicht hat es den ein oder anderen ja überrascht, jetzt Ende Mai schon die 30-Grad-Marke zu knacken. Eisenstadt so warm, 30 auch in Linz, 31 sogar in Innsbruck. Also ein richtig heißer Abend heute. Bis zu 34 morgen, ultra hot. Es können am Nachmittag aber in den Alpen und vor allem auch im Süden Gewitter mit dabei sein. Und am Donnerstag ist es zwar immer noch sommerlich, aber die krasse Hitze, die ist gebrochen. Es ist besser geworden, aber es gibt noch eine Meldung für Niederösterreich. A4 Richtung Wien, abschnittsweise Stau zwischen Bruck und dem Flughafen Schwechat. Vor einer geräumten Unfallstelle, halbe Stunde dauert es hier länger. Und Wiener 23 Richtung Pergran, Stau zwischen dem Labergtunnel und dem Knoten Prater. Ansonsten läuft's. Gute und sichere Fahrt wünsche ich.
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3: Die letzten Sonnenstrahlen heute noch genießen. Der Sommer, der ist da. Ich bin die Kathi und wünsche einen schönen Feierabend jetzt mit Dramas.

Vorne kurz, hinten lang, auch bekannt als Fokuhila. Und der Beste, der ist jetzt gekürt worden. In Belgien, beim jährlichen Frisurenwettbewerb der Fokuhila-Szene. Das Motto dieses Jahr, vorne fürs Geschäft, hinten für die Party. Und es hat auch wer gewonnen. Und zwar dieses Mal ein Duo. Ich glaube, sie haben beide einfach einen Fokuhila gehabt. Ich weiß jetzt auch nicht genau, was da jetzt bewertet wird. Wer den längsten Fokuhila hat oder so, I don't know. Find's aber richtig geil. Der Fokuhila irgendwie als Lebenseinstellung, oder? Hier ist Korn auf Pirate Radio mit Twisted Transistor. Schönen Dienstag.

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Ein chilliger Sommerabend mit Pirate Radio. Das waren die Queens. Und das ist der Mann, der einfach nicht altert. Lenny Kravitz, Are You Gonna Go My Way? Haben sie anscheinend in mindestens, in maximal 15 Minuten im Studio hingerotzt, diesen Song. Aber arg, daraus so ein Welthit geworden. Das ist Pirate Radio und ich wünsche dir einen kühlen Dienstagabend.

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1: Vor der Demo auf der Tiroler Brennerautobahn haben die Bürgermeister des Wipptals ein Transitpapier mit Forderungen an Bund, Nachbarländer und EU präsentiert. Darin enthalten sind unter anderem besserer Lärmschutz und höhere Mautgebühren. Der Tiroler Landeshauptmann Anton Mattle wird an der Demo als Privatperson teilnehmen. Die Brennerautobahn wird für die Demo am Samstag gesperrt. EU-Kommissionspräsidentin Ursula von der Leyen wirft Moskau heute vor, die europäischen Demokratien destabilisieren zu wollen. Hintergrund sind die zunehmenden Drohnenalarme in den baltischen Staaten. Letzte Woche hat ein NATO-Kampfjet über Estland eine offenbar verirrte ukrainische Drohne abgeschossen. Kiew beschuldigt Moskau absichtlich, ukrainische Drohnen in die Baltenstaaten umzuleiten. Die Proteste gegen die geplanten Kürzungen im Uni-Budget starten morgen mit einer Demonstration in Wien. Ab 13 Uhr werden Studierende, Rektorate und Arbeitnehmervertretungen vor der Universität Wien auf die Straße gehen. Am Donnerstag soll dann in den Bundesländern demonstriert werden. Die Regierung plant ab 2028 Einsparungen von 190 Millionen Euro. Österreichs Eishockey-Nationalteam ist bei der Weltmeisterschaft in der Schweiz ausgeschieden. Die ÖHV-Auswahl hat heute das letzte Vorrundenspiel gegen die USA mit 1:4 verloren. Nach 3 Siegen in den ersten 3 Spielen und souverän geschafften Klassenerhalt folgen für Österreich gegen die größeren Nationen 4 Niederlagen in Folge.
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3: Dein Griller im Dauereinsatz. Kein Wunder bei 29 Grad in Eisenstadt, 30 in Linz und 29 in Innsbruck. Herrlichstes Wetter jetzt am Abend. Und auch morgen geht es nochmal sehr heiß weiter, bis zu 34 Grad. Da gibt es aber dann auch das ein oder andere Gewitter zwischen Vorarlberg und Kärnten. Am Donnerstag dann auch nicht mehr ganz so heiß, aber Richtung Wochenende ja wieder über 30 Grad. Eine Meldung ist noch übergeblieben, Niederösterreich A4 Richtung Wien. Kurzer Stau noch beim Flughafen Schwechat wegen Überlastung. Hier dauert es 10 Minuten länger. Ansonsten läuft's. Gute und sichere Fahrt wünsche ich.
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4: 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Hallo und Baba. Ich bin die Kathi und das war's von mir für heute. Morgen 13 Uhr, wir hören uns wieder. Und dir wünsche ich jetzt noch einen schönen Dienstagfeierabend. Vielleicht kriegst du noch einen Sonnenstrahl irgendwo ab. Oder ein Eis. Geht beides heute. Tschüss.

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